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1: Es gibt richtig etwas zu feiern. Das Mission Festival 2026 findet im ehemaligen Industrieareal Attisholz-Areal in Riedholz bei Solothurn statt. Von Trance, Hardstyle, Hardcore, Psytrance oder Tech House ist alles mit dabei und das mit den DJs Angerfrist, Vini Vici oder Markus Schulz. Lasst euch das nicht entgehen, los geht's da am Samstag schon am 1 am Nachmittag. Global Friends Club ist eine Underground House und Techno Party im Folklore in Lausanne und das mit dem Vintage Frankie, der für euch an der Decke steht. Er gehört zum Lausanner DJ-Duo Adolfo und Frankie und das Duo spielt unter anderem in Clubs wie im Watergate in Berlin oder Sankey's Ibiza. Tönt vielversprechend, los geht's hier am Freitag zu Mitternacht. An der Party Klick im Krautz in Zürich gibt es für euch richtig guten House, Techno und Downtempo. Der Club ist ein ziemlich beliebter Underground-Spot mit einem starken Soundsystem. Für euch am Start sind Roman Flügel, Stimming, Calabrese und Ian Ludwig. Los geht's da am Freitag am 10. Uhr.
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Das Festival of the Caves House to Tech House ist ein Day and Night Festival in Genf. Genauer gesagt im Viertel Eau Vive. Gefeiert wird da im Café de Volant zu House und Tech House und das mit dem Ibiza-DJ Christian De Rosa. Los geht's da am Samstag am 5 Uhr am Nachmittag. Im La Cour Club zu Biel gibt es eine Afro-House-Party, und zwar von der Eventreihe Tribe, wo der Giuseppe Mitveranstalter ist und auch der Act vom Abend. Er teilt sich die Decks mit Act Angel, einem lokalen DJ aus der Region. Los geht's im La Cour Club zu Biel am Samstag am 11 Uhr. Das niederländische Duo Parallel

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Es gibt richtig etwas zu feiern. Das Mission Festival 2026 findet im ehemaligen Industrieareal Attisholz Areal in Riedholz bei Solothurn statt. Von Trance, Hardstyle, Hardcore, Psytrance oder Tech House ist alles mit dabei und das mit den DJs Angerfrist, Vini Vici oder Markus Schulz. Lasst euch das nicht entgehen, los geht's da am Samstag schon am 1 am Nachmittag. Global Friends Club ist eine Underground House und Techno Party im Folklore in Lausanne und das mit dem Vintage Frankie, der für euch an der Decke steht. Er gehört zum Lausanner DJ-Duo Adolfo und Frankie und das Duo spielt unter anderem in Clubs wie im Watergate in Berlin oder Sankey's Ibiza. Tönt vielversprechend, los geht's hier am Freitag zu Mitternacht. An der Party Click im Krautz in Zürich gibt es für euch richtig guten House, Techno und Downtempo. Der Club ist ein ziemlich beliebter Underground-Spot mit einem starken Soundsystem. Für euch am Start sind Roman Flügel, Stimming, Calabrese und Ian Ludwig. Los geht's da am Freitag am 10. Uhr.

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0: gab de Volant zu House und Tech House und das mit dem Ibiza-DJ Christian De Rosa. Los geht's da am Samstag am 5 Uhr am Nachmittag. Im La Cour Club zu Biel gibt es eine Afro-House-Party und zwar von der Eventreihe Tribe, wo der Giuseppe Mitveranstalter ist und auch der Act vom Abend. Er teilt sich die Decks mit Act Angel, einem lokalen DJ aus der Region. Los geht's im La Cour Club zu Biel am Samstag am 11. Das niederländische Duo Parallel gibt es für euch im Nordstand zu Basel. Wer die zwei Brüder nicht kennt, sie mischen Organic House, Melodic Techno, Jazz und Live Instruments zu einem Sound. Euch erwartet einen richtig geilen Abend auf einer genialen Soundreise. Los geht's im Nordstand Basel am Freitag am 11.
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1: Schönen Pfingstmontag, ihr Lieben. Es ist soweit. Wir starten den Sunshine Live All-Stars Day. Wir haben für euch ein Line-Up mit bekannten Stimmen und Gesichtern aus dem Sunshine Live-Programm am Start. Also dreht mal richtig auf im Auto oder macht einen Family-Rave mit eurer Oma draus. Der allererste All-Star ist Ante Perry. Du hast einen niceen Sound drauf und das wissen alle, die deine 2 Shows bei uns hören.
2: Vielen lieben Dank. In der Tat bin ich auch sehr froh, 2 Shows bei Sunshine Live zu haben. Ich komme hier gerne ins Hauptstadtstudio. Die erste Show von 18 bis 20 Uhr ist Ante Perry and Friends. Da lade ich mir immer ganz besondere Gäste ein. Dann spielen wir House, Disco und auch ein bisschen schneller. Und die zweite Show, Welcome to Paradise, die einzige Radiosendung, wo 365 Tage im Jahr die Sonne scheint, ist immer jeden dritten Donnerstag von 22 Uhr bis 0 Uhr. Nicht nur live on air, sondern auch live bei Twitch und Facebook.
1: Yes, ey geil, danke, dass du da bist. Jetzt sind wir übrigens auch live auf Twitch. Sunshine-Live heißen wir da. Schaut mal rein. Ihr hört jetzt eine Stunde lang Antes Set. Let's go.
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1: Ich bin Genie und wünsche euch einen wunderschönen Feierabend, Feiertag, meine ich, ja. Mein Gott, ey, ist ja noch besser. Und damit der noch schöner wird, Leute, starten wir jetzt hier rein mit unserem Sunshine Live All-Stars Day. Wir liefern euch die besten Sets von Menschen, die Sunshine Live am besten kennen und jeden Tag prägen. 12 Stunden lang sind sie jetzt hier in the Mix und auch live auf Twitch, also schaut da gerne mal vorbei. Jetzt hören wir den Mann, der euch jeden Tag mit geiler Mucke in den Feierabend bringt, DJ Falk. Ihr hört ihn im Afternoon und bei DJs Afterwork. Falk, was kriegen wir denn heute von dir?
2: Also tatsächlich bekommt ihr heute eine Stunde Bounce von mir auf die Ohren. Bounce macht mir auch sehr viel Spaß, weil es mich an die 90er erinnert. Tatsächlich fühle ich mich da auch so ein bisschen in diese Zeit zurückversetzt.
1: Ja, und wie lange bist du schon bei Sunshine Live dabei, Falk?
2: Offiziell sage ich immer seit September 1999. Inoffiziell, ich meine, heute darf ich es ja sagen, ich war damals im Zivildienst und da durfte ich nebenbei nicht noch irgendwie arbeiten. Ich war trotzdem bei Sunshine Live direkt ab dem ersten Sendetag, 20. Juni 1997, mit dabei.
1: Okay, und darüber sind wir alle sehr, sehr froh. Danke, dass du am Start bist. Ja, dann bouncen wir mal rein. Eine Stunde DJ Falk in the Mix jetzt für euch.
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1: Hallo, ich bin Genie und ich habe hier ultra geile Mucke von unseren Programmlegenden mit dabei. Und ich finde, so lässt sich der Feiertag erst richtig gut feiern. Jetzt hier eine Stunde in the Mix ist Dreams. Er hat kurz nach der Jahrtausendwende zusammen mit seinem DJ-Kollegen das Duo Wishes und Dreams gegründet. Erik Wishes ist hier nachher um 15 Uhr auch nochmal in the Mix. So, und jetzt zu dir, Dreams. Du hast auf so vielen Festivals gespielt, viel Mucke gemacht und hast eine eigene Sendung. Jeden zweiten Sonntag von 16 bis 18 Uhr läuft hier deine Show. Da spielst du House, Progressive, EDM und auch gerne mal irgendwie deepen Tech-House-Sound, ne? Wie lange bist denn du schon bei Sunshine Live dabei?
2: Ich bin seit circa 16 Jahren bei Sunshine Live.
1: Und das ist auf jeden Fall eine ordentlich lange Zeit, uns freut das. Wir starten jetzt hier rein mit dem Set von Dreams.
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1: Wir stecken mitten in unserem Sunshine Life All-Stars Special und das heißt, wir wollen euren Feiertag nochmal um einiges schöner machen. Vielleicht sitzt ihr ja in der Runde mit den Friends oder mit der Family zusammen und könnt dabei jetzt ein bisschen abgehen. Vielleicht haben sich auch die Nachbarn schon beschwert. Wir machen jetzt aber trotzdem weiter mit richtig geiler Hausmucke von DJ Thunderpussy. Sie ist aber nicht allein heute, sondern als Duo mit Oliver Lipp an den Decks unterwegs und zusammen heißen sie Laut. Das ganze Set gibt's auch live bei Twitch. Sunshine-Live müsst ihr da eingeben. Ja, und ich würde sagen, dann ist jetzt mal Tanzen angesagt. Wir gehen rein ins Set.

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1: Ich wünsche euch einen Happy Feiertag und wenn ihr hier beim Sunshine Live Allstars Day den ganzen Tag am Start seid, dann kann der auch nur gut werden. Also legt die Füße hoch oder unternehmt was Schönes. Wir sind mit der besten Mucke am Start. Ich bin Jeannie und stelle euch hier die Allstars vor, die heute bei uns die Decks übernehmen. Wir sind auch live auf Twitch für alle, die da mal vorbeischauen wollen. Jetzt gibt's hier DJ Hildegard, eine Stunde in the Mix. Hi!
2: Hi!
1: Du hast eine eigene Sendung bei uns, erzähl doch mal.
2: Ihr könnt mich an jedem dritten Sonntag im Monat von 16 bis 18 Uhr hören und live aus dem Studio sehen mit meiner Show Hildegard Meets Music. Mhm. Was euch erwartet? Von zart zu hart, sage ich immer. Verschiedene Genres der elektronischen Musik, von Deep, Tech, Afro, Vocal, Melodic und Techno. Musik muss einfach Freude machen.
1: Ja, safe. Du bist jetzt schon seit 16 Jahren mit an Bord. Wir freuen uns auf jeden Fall und wir freuen uns jetzt auch richtig auf dein Set. Let's.

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1: Wir haben Pfingstmontag und das heißt, wir feiern mit euch den Sunshine Live Allstars Day. Bis 0 Uhr geht das hier heute. Also egal, was ihr macht, seht zu, dass die Mucke auf jeden Fall dabei ist. Wir können uns jetzt eine Stunde lang auf Erik Wishes freuen. Er ist DJ und Produzent und bekannt für seinen einzigartigen Sound, der von Deep und Tech House bis zu Melodic House, Indie Dance und Techno geht. Erik, erzähl mal, was geht bei dir?
2: Jeden vierten Sonntag im Monat bin ich mit meiner Erik Wishes Radio Show von 16 bis 18 Uhr zu hören.
1: Yes, sehr gut. Da müsst ihr auf jeden Fall mal reinhören. Jetzt gehen wir rein in sein Set. Ich bin Dini. Hi.
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1: Hier hört ihr heute alle DJs und Moderatoren, die Sunshine Live zu dem machen, was es ist. Ihr kennt sie schon aus unserem Programm, das euch täglich begleitet. Und weiter geht's jetzt hier mit Aka Aka, ein Berliner DJ- und Produzentenduo. Sie spielen Tech House, darauf können wir uns jetzt freuen. Wann und wie seid ihr denn zu Sunshine Live gekommen?
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2: Ich bin Jeannie und wir stecken mitten in unserem Sunshine Life All-Stars Day. Egal, ob ihr gerade mit der Family zusammensitzt oder schon unterwegs seid, wir feiern hier mit den Sunshine Life Legenden, die uns jeden Tag zu Home of the DJs machen. Eine Stunde in the Mix für euch jetzt, Chris Nitro. Ich bin mir sicher, die meisten wissen es, aber in welchen zwei Shows kann man dich denn hier immer hören?
3: Ihr könnt mich immer hören, jeden Dienstag von 18 bis 20 Uhr. Da gehen wir gemeinsam auf Zeitreise in die 90er. Back to the 90s heißt die Sendung zusammen mit Solly. Wir zwei zaubern euch die besten Hits aus dem geilsten Jahrzehnt. 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Ich wünsche euch allen einen geilen Pfingstmontag und bis bald.
2: Warte, wie lange bist du denn schon bei Sunshine Life?
3: Ich bin tatsächlich schon seit dem 2. Januar 2003, also seit über 23 Jahren bei Sunshine Life tätig. Ich komme einfach nicht mehr weg davon.
2: Ja, und das wollen wir auch hoffen. Wir gönnen uns jetzt eine Stunde lang dein Set live auf Twitch übrigens auch für alle, die das nicht nur hören, sondern auch sehen wollen. Let's go!

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1: So langsam geht's hier Richtung Abend beim Sunshine Live Allstars Day. Es ist Pfingstmontag und wir sind da, um diesen Feiertag für euch in ein Festival zu verwandeln. Egal, wo ihr heute seid, wir sind mit der besten Mucke mit am Start. Und der nächste DJ und Moderator ist seit dem allerersten Sendetag von Sunshine Live dabei, Erik SSL.
2: Einen wunderschönen Pfingstmontagabend euch allen gewünscht. Ich bin Erik. Im heutigen Programm von Sunshine Live könnt ihr mich hören, immer dienstags abends in der Community Show. Ab 20 Uhr, dann 14-tägig im Wechsel mit Falk in den Classics und einmal im Monat freitagsabends ab 20 Uhr in Special Squad. So, und jetzt wünsche ich euch ganz, ganz viel Spaß bei meinem Sunshine Live All-Star-Set.
1: Dankeschön, Erik. Den werden wir auf jeden Fall haben. Ihr könnt das Set übrigens auch live auf Twitch verfolgen. Sunshine-Live heißen wir da. Und ich würde sagen, wir gehen jetzt rein. Hier ist Erik SSL für euch.

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1: Wir machen euren Feiertag wortwörtlich zum Feiertag. Ich bin Genie und hier laufen bis 0 Uhr die Sets von unseren Sunshine Life All-Stars. Genießt den Abend und tanzt ein bisschen durch eure Bude, am besten mit der ganzen Family. Jetzt gibt's eine Stunde lang Karotte. Er macht geile House- und Techno-Mucke und ihr könnt auch noch mehr von ihm hören, jeden Mittwoch in seiner Show. Karotte, erzähl mal, was geht denn da?
2: Meine Sendung heißt Karottes Kitchen, ist jeden Mittwochabend von 22 bis 0 Uhr hier bei Sunshine Life und die Sendung gibt's dieses Jahr 20 Jahre. Das werden wir auch noch im August mit einer großen Party in Frankfurt feiern. Ich wünsche euch viel Spaß, euer Karotte.
1: Yes, den werden wir haben und ihr könnt sein Set jetzt auch ansehen auf Twitch. Sunshine-Live müsst ihr da eingeben. Ganz viel Spaß.

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1: Hier ist Genie und ich habe richtig geile Sets der Sunshine Live Allstars hier für euch am Start. Jetzt geht's weiter mit Felix Kröcher.
2: Hallo meine Lieben, hier ist der Felix Kröcher. Jetzt kommt mein musikalischer Beitrag zum Pfingstmontag und das Ganze könnt ihr euch auch auf unserem Twitch-Channel anschauen.
1: Ja, ganz genau. Vielleicht macht ihr euch gerade ready zum Feiern. Die beste Pre-Party-Mucke gibt's hier von Felix Kröcher. Felix hat eine eigene Show bei uns jeden Sonntag von 0 bis 1. Schranz ist back. So heißt auch seine Tour, mit der er durch alle Clubs in Deutschland gereist ist. Und außerdem hört ihr ihn auch jeden Mittwoch bei DJs Afterwork und seinem Podcast We Are The Night. Also das ist wirklich eine ganze Menge. Gönnt euch das auf jeden Fall. Und damit gehen wir jetzt direkt ins Set über. Das wird richtig fett, Freunde. Hier ist Felix Kröcher.

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1: Wir sind fast am Ende angekommen, aber noch nicht ganz. Der nächste und damit auch letzte All-Star für heute ist Resi. Resi, du bist unsere Artist- und Label-Relation-Managerin. Was genau heißt das?
2: Also, ich bin die Schnittstelle zwischen Artist, Labels, Promotern und dem Sender. Das heißt, ich check zum Beispiel, mit welchen Künstlern machen wir Interviews, wer spielt auf unserem Rave the Planet-Truck oder bei der Mix-Mission und welche Songs bringen wir auf unserem hauseigenen Label Slam Records raus. Mhm. Aber ich vermute, die meisten Leute kennen mich aus der Studio-Session, die ich jeden Mittwochabend zwischen 20 und 22 Uhr hoste.
1: Mhm. Und seit wann machst du das?
2: Die Studio-Session jetzt gibt's seit fast 4 Jahren, also könnte sein, dass da ganz bald ein kleines Jubiläum auf uns zukommt. Und ich habe vor Jahren der Community schon versprochen, dass ich mal ein DJ-Set performen werde. Ich traue mich jetzt. Und ja, wenn es in die Hose geht, dann war das mein erstes und mein letztes Set hier bei Sunshine Live. Ihr entscheidet.
1: Ach Quatsch, Leute, das wird richtig geil. Schön, dass du da bist. Und du machst jetzt hier den Abschluss. Ich finde, es könnte keinen besseren Zeitpunkt geben. Ich freue mich. Wir gehen rein. Hier kommt Resi.

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